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1: Der Forschungsrat will mehr Verbindlichkeit im Studium. In einer aktuellen Empfehlung wird vorgeschlagen, das Studienrecht so flexibel wie möglich, aber so stringent wie nötig weiterzuentwickeln. Unter anderem soll über ein Teilzeitstudium nachgedacht werden. Außerdem sollte der Bezugskreis von Studienbeihilfen vergrößert und im Gegenzug eine höhere Mindeststudienleistung für Vollzeitstudierende eingeführt werden. Das US-Militär hat in der Nacht erneut den Iran angegriffen. Laut dem US-Regionalkommando wurden Dutzende Ziele getroffen. Die USA wollen den Iran so in seiner Fähigkeit einschränken, Handelsschiffe in der Straße von Hormuz zu attackieren. Es ist bereits die vierte Angriffswelle, seit die Feindseligkeiten in der Nacht auf Mittwoch wieder aufgeflammt sind. Der Steinkauz ist in Österreich wieder im Aufwind. Forschende der Veterinärmedizinischen Universität Wien haben in den letzten Jahren Nistkästen in niederösterreichischen Weingärten aufgestellt, um der stark gefährdeten Eulenart zu helfen. Und das mit Erfolg. Alleine in der Weinbaugegend östlich von Krems gibt es aktuell geschätzte 40 bis 50 Steinkauzpaare. Ein 63-jähriger Motorradlenker ist nach einem Unfall in der Steiermark nun verstorben. Der Mann ist am Freitagnachmittag auf der Packerstraße in Edelschrott mit einem Auto zusammengestoßen. Er wurde mit schweren Verletzungen ins Landeskrankenhaus Graz geflogen, wo er gestern seinen Verletzungen erlegen ist. Der 61-jährige Autolenker ist unverletzt geblieben.
2: Schönen guten Morgen heute am Montag und sommerlich bleibt es bei bis zu 34 Grad maximal heute. Ein paar Regenduschen sind ganz im Süden schon noch dabei, an der Grenze zu Italien. Sonst wird es aber heute trocken mit viel Sonnenschein. Morgen dann nicht mehr so. Morgen ziehen dann mehrere Gewitter durch Österreich.
3: Schönen guten Morgen zu euch ins Auto. Aktueller Überblick über Österreichstraßen. Sehr erfreulich, denn es ist nichts los. Wünsche euch eine gute Fahrt.
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Wunderschönen Montagmorgen. Raus aus dem Bett und rein in diesen wundervollen Tag. Sommerferien für alle. Also werden die Kids wohl nicht munter sein. Außer die Kleinen. Startet schön in diesem Montag, 13. Juli, hier mit Katharina and the Waves und Walking on Sunshine. Einen schönen guten Morgen.

Motivation in diesem Montag mit den größten Hits der 80er. Einen wunderschönen guten Morgen wünsche ich euch. Wir knacksen uns durch von rechts nach links. Ja, und sind motiviert für diesen wundervollen, großartigen, sensationellen, tollen Montagmorgen. Wir versuchen es zumindest. Hier ist Boy Meets Girl für euch.

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hinein in diesen Montagmorgen mit den größten Hits der 80er. Einen wunderschönen Sommer wünsche ich euch. Einen super Summer wünsche ich euch. Ja, mit den größten Sommerhits aus den 80er Jahren. Hinein in diesen Tag mit Musical Youth. Schönen guten Morgen. Super 80s. 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

Und nicht anders klingen die größten Hits der 80er an diesem Montagmorgen. Einen wunderschönen wünsche ich euch mit absoluter Power. Geht hinein in diesen Tag. Wir schauen natürlich, was los ist. Straße wahrscheinlich nicht allzu viel, weil Ferien, ich schon wissen. Aber wie sich das Wetter weiterentwickelt und was auf der Welt passiert ist, auf einem Punkt. Davor habe ich noch für euch Huey Lewis and the News mit The Power.

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1: Bei einem Brand in einer Bar in der thailändischen Hauptstadt Bangkok sind mindestens 27 Menschen ums Leben gekommen. 63 weitere Personen seien verletzt worden, davon seien 22 in kritischem Zustand, teilt ein Vertreter der Stadtverwaltung mit. Es handelt sich um eines der schwersten Unglücke dieser Art in der bei Touristen beliebten Metropole seit Jahren. Der Forschungsrat will mehr Verbindlichkeit im Studium. In einer aktuellen Empfehlung wird vorgeschlagen, das Studienrecht so flexibel wie möglich, aber so stringent wie nötig weiterzuentwickeln. Unter anderem soll über ein Teilzeitstudium nachgedacht werden. Außerdem sollte der Bezugskreis von Studienbeihilfen vergrößert und im Gegenzug eine höhere Mindeststudienleistung für Vollzeitstudierende eingeführt werden. Die letzten Abstimmungen über neue EU-Fluggastrechte stehen heute an. Voraussichtlich ab Mitte 2027 gelten dann neue Regeln für Familien und Menschen mit Behinderung. Kinder unter 14 Jahren dürfen dann im Flugzeug neben ihren Eltern sitzen, ohne dass Geld für die Sitzplatzreservierung fällig wird. Das gilt auch für Schwangere sowie Menschen mit Mobilitätseinschränkungen und deren jeweilige Begleitung. Ein 63-jähriger Motorradlenker ist nach einem Unfall in der Steiermark nun verstorben. Der Mann ist am Freitagnachmittag auf der Packerstraße in Edelschrott mit einem Auto zusammengestoßen. Er wurde mit schweren Verletzungen ins Landeskrankenhaus Graz geflogen, wo er gestern seinen Verletzungen erlegen ist. Der 61-jährige Autolenker ist unverletzt geblieben.
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4: Schönen guten Morgen heute am Montag und heute wäre der bessere Tag fürs Freibad. Ab morgen ziehen nämlich mehrere Gewitter durch, heute bis zu 34 Grad maximal. Es bleibt die ganze Woche auch sehr sommerlich und das bei Temperaturen um die 30 Grad.
5: Hallo zu euch ins Auto, der Überblick über Österreichs Straßen sehr entspannt. Es gibt nur die üblichen Verzögerungen in Wien auf der Tangente Richtung Süden, zwischen Herstetten und dem Knoten Kaisermühlen. Dafür im Rest des Landes alles fein, wünsche euch eine gute Fahrt.
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So muss ein Montag sein mit den größten Hits der 80er und zum morgendlichen Kaffee und zum morgendlichen Guten Morgen Schmatzer gibt's auch noch Phil Collins. You can't hurry love.

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Also wenn ich euch eines versprechen kann, wir sind mittendrin im Sommer, ja, im Super Summer hier bei uns auf Radio Super 80s. Nicht nur die Temperaturen sind heiß, auch die Hits sind Sommerhits aus den 80ern. Ich sage nur Billy Idol und Hot in the City.

Das ist Radio Super 80s mit den größten Hits der 80er. Einen wunderschönen wünsche ich euch gleich übrigens für euch Soul Sister mit The Way to Your Heart. Eurythmics, Here Comes the Rain Again. Und dieser Song bringt euch perfekt in diesen Tag hinein. Und Punkt übrigens Wetter, Nachrichten und Verkehr. Davon auch Human League mit Don't You Want Me. Wünsche ich einen schönen

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1: Der Forschungsrat will mehr Verbindlichkeit im Studium. In einer aktuellen Empfehlung wird vorgeschlagen, das Studienrecht so flexibel wie möglich, aber so stringent wie nötig weiterzuentwickeln. Unter anderem soll über ein Teilzeitstudium nachgedacht werden. Außerdem sollte der Bezugskreis von Studienbeihilfen vergrößert und im Gegenzug eine höhere Mindeststudienleistung für Vollzeitstudierende eingeführt werden. Die letzten Abstimmungen über neue EU-Fluggastrechte stehen heute an. Voraussichtlich ab Mitte 2027 gelten dann neue Regeln für Familien und Menschen mit Behinderung. Kinder unter 14 Jahren dürfen dann im Flugzeug neben ihren Eltern sitzen, ohne dass Geld für die Sitzplatzreservierung fällig wird. Das gilt auch für Schwangere sowie Menschen mit Mobilitätseinschränkungen und deren jeweilige Begleitung. Der unreflektierte Einsatz von künstlicher Intelligenz in Unternehmen kann zu einem schleichenden Verlust menschlicher Kompetenzen führen. Das zeigt eine aktuelle Studie der Boston Consulting Group. Mehr als 60% der befragten Führungskräfte sehen darin eine materielle Bedrohung für ihre Unternehmen. Besonders gefährdet sind demnach das Urteilsvermögen, die Problemlösungskompetenz sowie das kreative und kausale Denken. Die meisten Opfer bei tödlichen Fahrradunfällen sind älter als 65. Das zeigt eine aktuelle Analyse des Verkehrsclubs Österreich. Im Vorjahr waren 40 von insgesamt 65 tödlich verunglückten Radfahrenden Seniorinnen und Senioren. Der VCÖ fordert daher den verstärkten Ausbau des Radwegnetzes, insbesondere entlang von Straßen mit hohem Verkehrsaufkommen und hohen Tempolimits.
2: Schönen guten Morgen heute am Montag und heute wird es nochmal heiß bei bis zu 34 Grad höchstens in Kombi mit viel Sonne. Regen gibt es heute, wenn, nur ganz im Süden an der Grenze zu Italien, sonst bleibt es nämlich trocken. Dafür morgen dann mehr Chancen auf Regen, da ziehen nämlich mehrere Gewitter durch.
3: Hallo zu euch ins Auto, der Überblick über Österreichs Straßen sehr entspannt. Es gibt nur die üblichen Verzögerungen in Wien auf der Tangente Richtung Süden zwischen Herstetten und dem Knoten Kaisermühlen. Dafür im Rest des Landes alles fein, wünsche euch eine gute Fahrt.
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0: Habt ihr richtig gewählt an diesem Montag, dem 13. Juli? Wir bringen euch perfekt in diesen Tag hinein. Gleich mal mit Keith Marshall. Only Crying habe ich für euch. Melissa Manchester. Außerdem diese Stunde mit dabei Kraftwerk, Whitney Houston, UB40, Paul Young und Zuckerro. Und hier ist the one and only Mr. Michael Jackson und Edith. Ich bin Irina Schneider. Schönen guten Morgen.
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Das ist der Montagmorgen hier bei uns auf Radio Super Itis. Da wartet ein großartiger Tag auf euch. Guten Morgen in die Runde an all die Schüler und Schülerinnen, die vielleicht gerade aufgestanden sind. Entschuldigung, bei Teenagern, wie komme ich um kurz nach acht drauf, dass da jemand aufgestanden sein könnte? Außer es geht erst heute in den Urlaub, dann vielleicht schon, aber gut. Man möge sie schlafen lassen und man möge ja, es genießen, dass es noch relativ ruhig zu Hause ist. Wenn ihr natürlich ebenfalls momentan frei habt, falls ihr gerade am Weg in Richtung Arbeit seid, kommt gut dorthin. Am besten mit den größten Hits der 80er. Hier ist Whitney Houston und How Will I Know? Guten Morgen.

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bisschen zu früh um diese Uhrzeit, aber mit dem Gedanken kann man ja schon mal spielen, genauso wie mit dem Sommer genießen und dem Super Summer hier bei uns auf Radio Super 80s. Ja, wir haben für euch die größten Sommerhits der 80er Jahre. Ah, und bei diesem Song spürt man quasi schon das Meer um die Füße. Hier ist Edoardo Venato.

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1: Die Behindertenanwältin Christine Steger fordert heute eine grundlegende Reform bei der Begutachtung von Menschen mit Behinderungen. Der Weg zu Unterstützungsleistungen sei häufig mit hohem bürokratischem Aufwand, zahlreichen Begutachtungen und langen Verfahrenswegen verbunden. Steger kritisiert, dass es sich dabei nicht um vereinzelte Probleme handelt, sondern um strukturelle Schwächen des gesamten Systems. Die letzten Abstimmungen über neue EU-Fluggastrechte stehen heute an. Voraussichtlich ab Mitte 2027 gelten dann neue Regeln für Familien und Menschen mit Behinderung. Kinder unter 14 Jahren dürfen dann im Flugzeug neben ihren Eltern sitzen, ohne dass Geld für die Sitzplatzreservierung fällig wird. Das gilt auch für Schwangere sowie Menschen mit Mobilitätseinschränkungen und deren jeweilige Begleitung. Seit der Einführung von EU-Zöllen auf Elektroautos aus China produzieren westliche Hersteller ihre E-Autos wieder verstärkt in Europa. Das zeigt eine aktuelle Studie. Der Anteil von in Europa verkauften Made-in-China-Batteriefahrzeugen westlicher Autohersteller ist demnach deutlich gesunken. Bei den chinesischen Herstellern haben die Zölle hingegen kaum Wirkung gezeigt. Die meisten Opfer bei tödlichen Fahrradunfällen sind älter als 65. Das zeigt eine aktuelle Analyse des Verkehrsclubs Österreich. Im Vorjahr waren 40 von insgesamt 65 tödlich verunglückten Radfahrenden Seniorinnen und Senioren. Der VCÖ fordert daher den verstärkten Ausbau des Radwegnetzes, insbesondere entlang von Straßen mit hohem Verkehrsaufkommen und hohen Tempolimits.
2: Schönen guten Morgen heute am Montag und heute wird es nochmal heiß, aber nicht so unerträglich wie vor zwei Wochen. 34 Grad sind das höchste der Gefühle, was da heute drinnen ist. So viel Sonnenschein, morgen dafür mehr Regen, da krachen nämlich auch einige Gewitter durch Österreich.
3: Hallo zu euch ins Auto. Wir starten mit einer Meldung für Oberösterreich auf der A1 in Fahrt Richtung Salzburg. Kurz vor Schörfling am Attersee müsst ihr immer wieder aufs Bremspedal steigen und in Wien da leider auf jeden Fall Geduld mitnehmen. Tangente Richtung Süden zwischen Hirstetten und dem Knoten Prater eine Unfallstelle, die für Probleme sorgt und ordentlich für Zeitverlust auch auf der A22 vor der Tangentenauffahrt. Ich wünsche euch mal, dass ihr gut und sicher an euer Ziel kommt.
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So klingen die Sommerferien hier bei uns auf Radio Super 80s, aber auch für alle, die gerade am Arbeiten sind. Ja, und da haben wir natürlich den Super Summer für euch mit den Sommerhits aus den 80ern.

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Die Bernadette aus Gumpoldskirchen hat geschrieben: Hallo liebes Radio Super ETC, ich hätte wahnsinnig gern Mel und Kim mit Showing Out. Ist das möglich? Und wie das möglich ist, wenn ihr einen Musikwunsch habt, jetzt online auf super80s.at. Super 80s.

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1: Die Behindertenanwältin Christine Steger fordert heute eine grundlegende Reform bei der Begutachtung von Menschen mit Behinderungen. Der Weg zu Unterstützungsleistungen sei häufig mit hohem bürokratischem Aufwand, zahlreichen Begutachtungen und langen Verfahrenswegen verbunden. Steger kritisiert, dass es sich dabei nicht um vereinzelte Probleme handelt, sondern um strukturelle Schwächen des gesamten Systems. Das US-Militär hat in der Nacht erneut Ziele im Iran angegriffen. Teheran schlägt prompt zurück. Staaten am Persischen Golf melden Raketenbeschuss aus dem Iran. Betroffen sind Bahrain, Kuwait und Jordanien. Die Ölpreise ziehen heute deutlich an. Ein Barrel der Sorte Brent kostet aktuell knapp 80 Dollar, das sind über 4% mehr als zuvor. Grund für den Preisanstieg ist eine weitere Angriffswelle des US-Militärs im Nahen Osten. Die Straße von Hormus, einer der wichtigsten Öltransportrouten der Welt, ist laut dem Iran derzeit geschlossen. Die Polizei in Traun in Oberösterreich hat bei einer Schwerpunktkontrolle einen getunten E-Scooter aus dem Verkehr gezogen, der bis zu 150 Stundenkilometer schnell fahren kann. Erlaubt sind 25 Stundenkilometer. Insgesamt wurden 13 E-Scooter-Lenker angezeigt, hauptsächlich Minderjährige, die die Fahrzeuge von ihren Eltern bekommen haben.
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4: Schönen Montagvormittag mit den Wetteraussichten. Sonnig und heiß startet die Woche. Im Osten und im Süden aber auch einige Wolken und später dann an der Grenze zu Italien einzelne Schauer und Gewitter. Wind kommt oft noch dazu bei bis zu 34 Grad. Morgen wird es auch heiß, aber mehr Wolken und öfter mal Regen oder Gewitter dabei.
5: Hallo zu euch ins Auto. In Tirol auf der A12 gibt es noch Verzögerungen, und zwar von Kufstein kommend Richtung Innsbruck, kurz vor Hall in Tirol abschnittsweise Stop and Go, und in Wien auf der Tangente die Unfallstelle geräumt Richtung Süden, kurz nach dem Knoten Prater. Rückstau immer noch bis Hirschstetten zurück. Ich wünsche euch Geduld und eine sichere Fahrt.
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Wir sitzen in der Arbeit, während andere Sommerferien haben. Ja, manchmal ist das ist die Welt so ungerecht. Aber dafür gibt es die größten Hits der 80er für euch. Danny Wilson, Man at Work und Down

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1: Wollen wir uns mal an den Sommer wie damals zurückerinnern, so an unsere Sommerferien früher, wie wir in der Schule waren, an diese Sommerferien, wo man vielleicht auf irgendwelchen Sommercamps war und dann ein bisschen ein Auge auf jemanden geworfen hatte, wo vielleicht sogar der erste Kuss passiert ist. Also wenn ich da so zurück mich erinnere, mein allererster Kuss, da war ich 13 Jahre alt, es war auf einem Sommercamp, er kam aus Kanada, ja, Ben hieß er. Und in der letzten Nacht durften wir alle in einem Matratzenlager übernachten und dann ist der erste Kuss passiert. Ganz dramatisch, am nächsten Tag, als ich abgereist bin, ist er meinem Taxi nachgelaufen und wir haben dann noch einmal miteinander telefoniert, da habe ich ihn aus einer Telefonzelle, das muss man sich vorstellen, aus einer Telefonzelle in Kanada angerufen. Und er hat mir unendlich viele Briefe geschrieben, die ich bis heute noch habe und jedes Mal ein bisschen lachen muss. Das Lustige oder das Wunderschöne an diesen Geschichten, die man früher erlebt hat, ist dann auch noch die passende Musik. Und es gab einen Song, den habe ich damals rauf und runter gehört. Ja, ich habe furchtbar gelitten, ganz viele Krokodilstränen verdrückt, weil ich gedacht habe, Ben, du bist der Mann deines Lebens. Würde mich mittlerweile interessieren, was er jetzt so macht. Der Song ist geblieben. John Waite und Mary.

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Wir sind da für eure Musikwünsche rund um die Uhr, 365 Tage im Jahr, 24 Stunden am Tag. Ja, so ist das. Online bei uns auf super80s.at. Reinklicken, Musikwunsch abgeben und dann spielen wir es auch. Hier jetzt für euch Duran Duran mit The Reflex.

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Wir spielen für euch die größten Hits der 80er hier bei uns auf Radio Super 80s mit Dolly Parton, 9 to 5 zum Beispiel, mit den New Kids on the Block und Tonight und mit Warmock and Warmock und Teardrops. Mein Name ist Verena Schneider, super feine

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1: Das US-Militär hat in der Nacht erneut Ziele im Iran angegriffen. Teheran schlägt prompt zurück. Staaten am Persischen Golf melden Raketenbeschuss aus dem Iran. Betroffen sind Bahrain, Kuwait und Jordanien. Die Behindertenanwältin Christine Steger fordert heute eine grundlegende Reform bei der Begutachtung von Menschen mit Behinderungen. Der Weg zu Unterstützungsleistungen sei häufig mit hohem bürokratischem Aufwand, zahlreichen Begutachtungen und langen Verfahrenswegen verbunden. Steger kritisiert, dass es sich dabei nicht um vereinzelte Probleme handelt, sondern um strukturelle Schwächen des gesamten Systems. Die Polizei in Traun in Oberösterreich hat bei einer Schwerpunktkontrolle einen getunten E-Scooter aus dem Verkehr gezogen, der bis zu 150 Stundenkilometer schnell fahren kann. Erlaubt sind 25 Stundenkilometer. Insgesamt wurden 13 E-Scooter-Lenker angezeigt, hauptsächlich Minderjährige, die die Fahrzeuge von ihren Eltern bekommen haben. Der Schauspieler Sam Neill ist tot. Der Star aus den Kinoklassikern Jurassic Park und Das Piano ist im Alter von 78 Jahren in Sydney verstorben. Neill hat 2023 seine Leukämieerkrankung öffentlich gemacht, war aber laut seiner Familie zum Zeitpunkt seines Todes krebsfrei.
2: Schönen Montag mit den Wetteraussichten. Heiß 26 bis 34 Grad, die Top-Werte, stellenweise Wind mit dabei und Wolken ein Thema im Osten und im Süden. Später dann an der Grenze zu Italien einzelne Schauer und Gewitter mit dabei. Laut Wettertrend morgen weniger Sonne und mehr Wolken, teilweise Regen und Gewitter, aber es bleibt heiß mit bis zu 33 Grad. Ein Blick auf die Straßen, wir sind in Wien, S2 und Tangente Richtung Graz, zwischen Rautenweg und dem Knoten Kaisermühlen, plus 20 Minuten. Und Tirol-Kufstein-Kiefersfelden, plus 10 Minuten bei der Ausreise nach Deutschland. Sonst alles gut, weiterhin gute Fahrt.
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0: Ihr wollt auf ein richtig, richtig, richtig, richtig, richtig cooles Konzert? Ich kann nur sagen, ich habe Tickets für euch. In Kürze gibt's was abzustauben. Davor habe ich aber noch Jeremy Days mit Brand New Toy und Cutty Crew mit I Just Died in Your Arms. Wunderschöne Nummer. Davor aber noch die Dire Straits mit Money for Nothing. Mein Name ist Arina Schneider. Wünsche euch einen richtig, richtig feinen Montagvormittag.
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So fein muss ein Montag sein mit den größten Hits der 80er. Einen wunderschönen wünsche ich euch. 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

Der Vormittag im Freibad ist absolut perfekt, wenn man dann Sommerferien hat. Der Vormittag in der Arbeit mit Klimaanlage ist absolut perfekt, wenn man dann eine Klimaanlage hat. Der Vormittag ist absolut perfekt, weil die Arbeit Spaß macht. Und der Sound dazu, Matthew Weldon.

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1: Finanzminister Markus Matterbauer ist an Krebs erkrankt. Das hat der SPÖ-Politiker heute bekannt gegeben. Es handelt sich um ein Lymphom. Die Heilungschancen seien sehr gut, so Matterbauer. Er bleibt im Amt und wird die Therapie in den nächsten 3 Monaten im AKH Wien machen. Die EU beschließt heute mehr Rechte für Fluggäste. Wie bisher gibt es Entschädigungen bei Verspätungen ab 3 Stunden. Neu hinzu kommt aber, dass Familien mit Kindern gratis nebeneinander sitzen dürfen. Außerdem haben Passagiere das Recht auf einen Papierboarding-Pass. Die neuen Regeln gelten für EU-Fluglinien sowie für alle Airlines, die von EU-Flughäfen aus starten. EU-Expertinnen und Experten empfehlen ein Mindestalter von 13 Jahren für die Nutzung von sozialen Netzwerken. Die EU-Kommission will im Herbst dafür einen Gesetzesvorschlag vorlegen. In Österreich plant die Bundesregierung ein Social-Media-Verbot für unter 14-Jährige. In Wien sind 5 mutmaßliche Drogendealer festgenommen worden. Die Polizei hat bei den Einsätzen im April und Mai insgesamt 70 Kilo Marihuana, knapp 7 Kilo Kokain und fast 10.000 Euro Bargeld sichergestellt. Die Verdächtigen wurden in Justizanstalten gebracht.
2: Der Montag mit den Wetteraussichten heiß, bleibt heute 34 Grad, die Topwerte im Osten und im Süden aber auch einige Wolken und an der Grenze zu Italien einzelne Schauer und Gewitter. Stellenweise kommt noch Wind dazu und fertig ist das Montagswetter. Morgen dann weniger Sonne und mehr Wolken. Wir werfen einen Blick auf die Straßen und da sind wir bei euch in Salzburg, erzählen Richtung Salzburg, zwischen Hüttau und dem Reittunnel plus 15 Minuten. Sonst aber alles gut, weiterhin gute Fahrt.
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Die größten Hits 80er, die gibt's hier bei uns auf Radio Super 80s. Einen wunderschönen wünsche ich euch. So. Es ist kurz nach 12. Bedeutet, der Hunger ist ausgebrochen. Egal ob bei groß oder klein, egal ob in den Ferien oder in der Arbeit, da wird gegrummelt im Bauch. Das heißt, was gibt's heute zum Mittagessen? Also bei den Kids, bei den kleinen Nudeln wahrscheinlich oder Würstel. Unser Eins hat ja die freie Wahl, was es oft nicht einfacher macht. Lasst es euch gut schmecken mit den größten Hits der 80er. Hier mit Michael Jackson und Thriller.

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So richtig fein genießen wir den Montag gemeinsam mit den größten Hits der 80er. Mein Name ist Arina Schneider. Morgen wieder von 6 bis 13 Uhr für euch da. Der liebe Sascha übernimmt in Kürze. Ich habe aber noch eingepackt. Robin Beck. Paul McCartney und Stevie Wonder. Und hier ist für euch My Time mit History. Ich wünsche euch einen wunderschönen, sonnigen, großartigen

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1: Die EU beschließt heute mehr Rechte für Fluggäste. Wie bisher gibt es Entschädigungen bei Verspätungen ab 3 Stunden. Neu hinzu kommt aber, dass Familien mit Kindern gratis nebeneinander sitzen dürfen. Außerdem haben Passagiere das Recht auf einen Papierboarding-Pass. Die neuen Regeln gelten für EU-Fluglinien sowie für alle Airlines, die von EU-Flughäfen aus starten. Finanzminister Markus Matterbauer ist an Krebs erkrankt. Das hat der SPÖ-Politiker heute bekannt gegeben. Es handelt sich um ein Lymphom. Die Heilungschancen seien sehr gut, so Matterbauer. Er bleibt im Amt und wird die Therapie in den nächsten 3 Monaten im AKH Wien machen. Die Hitzewellen in Italien setzen jetzt auch die Parmesanhersteller unter Druck. Bei Temperaturen von über 40 Grad geben die Kühe weniger Milch, die zudem an Qualität verliert. Trockenheit verschärft das Problem noch. Für den Käse mit geschützter Ursprungsbezeichnung dürfen die Kühe nämlich nur mit Gras und Heu aus der Region gefüttert werden. Viele Landwirte haben teure Ventilatoren und Sprühnebelsysteme installiert, was wiederum die Energiekosten in die Höhe treibt. Parmesan könnte künftig also teurer werden. Ein 22-jähriger Mann ist gestern Abend im Salzburger Flachgau von einem Güterzug erfasst worden. Der Ungar dürfte neben den Gleisen spaziert sein. Er wurde bei dem Zusammenstoß verletzt und mit dem Rettungshubschrauber ins Landeskrankenhaus Salzburg geflogen.
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3: Schönen Nachmittag mit den Wetteraussichten. Heiß heute, 34 Grad, die Topwerte. Ganz ohne Wolken geht es aber leider doch nicht, vor allem im Osten und im Süden. An der Grenze zu Italien noch einzelne Schauer und Gewitter. Morgen dann weniger Sonne, mehr Wolken, aber es bleibt sehr heiß. Ein Blick auf die Straßen. Wir sind in der Steiermark S6 Richtung Wien bei Mürzzuschlag. Sperre des Tunnelspital. Grundeffektes Auto ausweichen geht hier über die Semmering-Passstraße. Heizeug nach Kärnten, A10 Richtung Villach am Knotenspital. Da steht ein defekter LKW. Und im Baustellenbereich ist auch noch ein Unfall passiert. Also das ist doppelt mühsam. 3 bis 4 Kilometer Stau hier. Salzburg A10 Richtung Salzburg. Bei Hüttau gibt es Bauarbeiten. Immer wieder Stau plus 20 Minuten. Und Tirol A13 Richtung Brenner. Bei der Mautstelle Schönberg steht ein defekter LKW. Stau bis auf die A12 nach Innsbruck zurück. Das kostet euch eine Dreiviertelstunde. Gute Fahrt wünsche ich euch. Viel Geduld.
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Einen wunderschönen Start in die zweite Tageshälfte hier auf Radio Super 80s. Ihr könnt ein bisschen Energie gebrauchen an diesem Montag. Kein Problem, da seid ihr hier komplett richtig, denn unsere Batterie läuft niemals aus. Denn sie läuft auf die größten Hits der 80er.

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Commodores mit der Night Shift. Auch wenn dieser Song so verdammt genial ist, hoffe ich, dass ihr heute keine Nachtschicht schieben müsst, sondern dass ihr ganz regulär zum Feierabend einfach Richtung heimwärts gehen könnt. Und der Weg bis dorthin ist ja nicht so einfach. Da braucht es immer wieder ein bisschen Entspannung, ein bisschen Zeit zum Runterkommen. Und jetzt sagst du wahrscheinlich, ja, wie soll ich das machen? Ich muss arbeiten. Wie soll ich mich relaxen? Naja, dafür sind wir verantwortlich. Relaxation fängt im Kopf an, also ordentlich laut drehen und Frankie Goes to Hollywood ihren Job machen lassen. Relax.

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Also ich würde ja sagen, wir packen uns alle mit den Beach Boys zusammen und reisen nach Kokomo und lassen es uns einfach nur gut gehen. Verdient hätten wir es uns, denn selten fällt uns einfach sowas in den Schoß. Man muss immer dafür ackern, Vollstoff geben und sich bemühen. Genauso wie für die Liebe der Pointer Sisters. Das funktioniert nicht, wenn man einfach stehen bleibt. Nein, nein, da muss man springen. Pointer Sisters, Jump for My Love. Einen schönen Montag, den 13. Juli.

Man könnte meinen, dass die Band Midnight Oil keinen Ventilator im Schlafzimmer hat. Warum? Naja, ihre Beds are burning. Einen schönen Montag allerseits.

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1: Finanzminister Markus Matterbauer ist an Krebs erkrankt. Das hat der SPÖ-Politiker heute bekannt gegeben. Es handelt sich um ein Lymphom, also eine Erkrankung des Lymphsystems. Die Heilungschancen sind sehr gut, so Matterbauer. Er bleibt im Amt und wird die Therapie in den nächsten 3 Monaten im AKH Wien machen. EU-Expertinnen und Experten empfehlen ein Mindestalter von 13 Jahren für die Nutzung von sozialen Netzwerken. Kinder bis 2 Jahre sollen laut dem Bericht überhaupt keine Bildschirmzeit haben. Die EU-Kommission will im Herbst einen Gesetzesvorschlag vorlegen. In Österreich plant die Bundesregierung ein Social-Media-Verbot für unter 14-Jährige. Der VW-Konzernchef Oliver Blume droht mit dem Abbau von bis zu 50.000 Stellen weltweit. In einem internen Interview, das Reuters vorliegt, sagt Blume, die Kosten müssen sinken. Die Gemeinkosten von Volkswagen seien 20% höher als bei vergleichbaren Unternehmen. In Deutschland sollen 4 Werke geschlossen werden. Zur Hauptreisezeit mahnt heute Landwirtschafts- und Umweltminister Norbert Totschnig zur Vorsicht bei Urlaubsmitbringseln aus dem Ausland. Besonders in der Türkei, Ägypten und Asien gibt es viele Produkte, die in der EU nicht erlaubt sind. Neben Gesundheitsrisiken entstehen durch fremde Arten auch Milliardenschäden. Im ersten Halbjahr 2026 hat der Zoll alleine am Flughafen Wien rund 3 Tonnen frisches Obst, Gemüse, Pflanzen und Schnittblumen beschlagnahmt.
2: Das Wetter bleibt heute sonnig, 34 Grad sind örtlich drin. Gewittrig, wenn, dann ganz im Süden Kärntens. Morgen Dienstag deutlich unbeständiger und mehr Wolken. Es ist schwül und das bedeutet auch immer mal Gewitter. In Wien morgen am heißesten mit bis zu 33 Grad. Mittwoch wechselhaft, zwar Sonne, aber eben auch Gewitter bis zu 31 Grad. Der Blick auf die Straßen Salzburg, A10 Richtung Salzburg, Bauarbeiten bei Hüttau und immer wieder Stau. Tirol A13 Richtung Brenner. Bei der Mautstelle Schönberg steht ein defekter LKW. Es staut zurück auf die A12 nach Innsbruck, also sicher 45 Minuten länger. A12 Richtung Bregenz, bei Jenbach Bauarbeiten, 3 Kilometer Stau. Gute Fahrt.
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Montag, der 13. Juli, es ist kurz nach 14 Uhr und wir haben die größten Hits der 80er. Wir haben The Cars, wir haben Bill Medley and Jennifer Warnes, wir haben die Fine Young Cannibals und den Start machen Eurythmics mit Sweet Dreams. Einen schönen Tag. Sweet.

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Ihr kennt doch alle bestimmt Walking on Sunshine, oder? Man hört den Titel nur und weiß gleich Bescheid, wie es funktioniert. Walking on, ihr kennt die Nummer, ne? Kommt von Katrina and the Waves und man könnte meinen, man kann nicht einen zweiten Sommerhit machen. Naja, Katrina and the Waves haben da das Gegenteil bewiesen, denn sie haben mit Sun Street noch einen wunderschönen Sommersong abgeliefert, der perfekt in den Juli passt. Also schön aufdrehen, schön die warmen Temperaturen genießen und Radio Super 80s hören. Das klingt nach einem perfekten Tag.

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Musik kann sich nur weiterentwickeln, wenn sie aus der Komfortzone heraustritt. Und da gibt es ein Paradebeispiel in den 80ern, nämlich niemand geringeren als Paul Simon, der mit seinem Erfolgsalbum Graceland über die Grenzen seines Landes und über die Grenzen der Musik gegangen ist. Denn er hat sich gedacht, er verbindet seine musikalischen Einflüsse mit der afrikanischen Musikkultur. Und da hätte er sich kaum eine bessere Kultur aussuchen können. Denn was da musikalisch los ist, das zeigt er euch in seinem Album Graceland. Und hier der titelgebende Song für euch, einer der größten Hits der 80er. Genießt die Fusion. Paul Simon, einen schönen Montag.

Sascha Walter hier am Montag, den 13. Juli. Schön, dass ihr da seid. Wir sind an eurer Seite, bis ihr im Feierabend seid. Und wisst ihr was? Danach sind wir auch noch für euch da. Denn die größten Hits der 80er gibt es rund um die Uhr und sind immer einen Besuch wert, um sich zurückzulehnen, um zu feiern, um wieder an das beste musikalische Jahrzehnt erinnert zu werden. Wir sind zur Stelle und für euch da. Billy Joe, We Didn't Start a Fire.

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1: Finanzminister Markus Matterbauer ist an Krebs erkrankt. Das hat der SPÖ-Politiker heute bekannt gegeben. Es handelt sich um ein Lymphom, also eine Erkrankung des Lymphsystems. Die Heilungschancen sind sehr gut, so Matterbauer. Er bleibt im Amt und wird die Therapie in den nächsten 3 Monaten im AKH Wien machen. Der VW-Konzernchef Oliver Blume droht mit dem Abbau von bis zu 50.000 Stellen weltweit. In einem internen Interview, das Reuters vorliegt, sagt Blume, die Kosten müssen sinken. Die Gemeinkosten von Volkswagen seien 20% höher als bei vergleichbaren Unternehmen. In Deutschland sollen 4 Werke geschlossen werden. Zur Hauptreisezeit mahnt heute Landwirtschafts- und Umweltminister Norbert Totschnig zur Vorsicht bei Urlaubsmitbringseln aus dem Ausland. Besonders in der Türkei, Ägypten und Asien gibt es viele Produkte, die in der EU nicht erlaubt sind. Neben Gesundheitsrisiken entstehen durch fremde Arten auch Milliardenschäden. Im ersten Halbjahr 2026 hat der Zoll alleine am Flughafen Wien rund 3 Tonnen frisches Obst, Gemüse, Pflanzen und Schnittblumen beschlagnahmt. EU-Expertinnen und Experten empfehlen ein Mindestalter von 13 Jahren für die Nutzung von sozialen Netzwerken. Kinder bis 2 Jahre sollen laut dem Bericht überhaupt keine Bildschirmzeit haben. Die EU-Kommission will im Herbst einen Gesetzesvorschlag vorlegen. In Österreich plant die Bundesregierung ein Social-Media-Verbot für unter 14-Jährige.
2: Das Wetter bleibt heute sonnig, 34 Grad sind örtlich drin. Gewittrig, wenn, dann ganz im Süden Kärntens. Morgen Dienstag deutlich unbeständiger und mehr Wolken. Es ist schwül und das bedeutet auch immer mal Gewitter. In Wien morgen am heißesten mit bis zu 33 Grad. Mittwoch wechselhaft, zwar Sonne, aber eben auch Gewitter bis zu 31 Grad. Kurzer Verkehrsüberblick. Tangente in Wien Richtung Kagran, Stau zwischen Gürtelausfahrt und Knotenprater. Richtung Südautobahn Staus zwischen Stadlau und Knotenprater. Salzburg A10, Bauarbeiten bei Hüttau. Richtung Salzburg gibt es immer wieder Stau. Es ist außerdem hier noch ein Unfall passiert. Tirol A13 Richtung Brenner. Bei der Mautstelle Schönberg ist der defekte LKW wieder flott. Aber noch Reststau 20 Minuten länger. Und A12 Richtung Bregenz. Bauarbeiten bei Jenbach. 3 Kilometer Stau. Gute Fahrt.
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Sascha Walter, am Montag, den 13. Juli, mal wieder ist der grausame Montag da, aber wir machen ihn so schön wie nur irgendwie möglich mit den größten Hits der 80er. Ich habe für euch Level 2 mit Lessons in Love, ach, da kann man sich einkuscheln, mental zumindest. Rick Astley mit Take Me to Your Heart und den Start in die volle Stunde macht der wunderschöne Song von Fleetwood Mac, Everywhere.

Level 42 für euch am Montag. So kann man in die Woche starten, oder? Eigentlich ist der Start ja auch schon lang vorbei, müssen wir uns ehrlich sein, denn der Arbeitstag ist bald rum. Für die letzten paar Meter würde ich noch sagen, get on your feet. Auf geht's, die bekommen wir gemeinsam hin mit den größten Hits der 80er. Gloria Estefan macht's rund für euch, damit ihr bald im Feierabend seid. Also weiter der Musik lauschen und durchziehen, dann habt ihr's geschafft.

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1: Also schön haben wir es, wenn wir rausschauen, oder? Die Sonne ist da, wir können die Wärme genießen. Früher hätten wir gesagt, die Hitze genießen, denn mittlerweile ist ja der Maßstab nur so ein 40 Grad Tag. Sind wir froh, dass keiner 40 Grad hat und wir trotzdem in der Sonne liegen können, ohne komplett zu verkokeln. Ja, das ist der Super Summer und the heat is on.

So klingt epische Musik der 80er. Tina Turner, We Don't Need Another Hero auf Radio Super 80s. Wir hatten heute Morgen im Sender wieder unseren Social Media Tag, wo wir Videos für Instagram gedreht haben, für unseren Radio Super 80s Kanal. Und ich sag's euch, es zahlt sich aus, den Kanal zu abonnieren. Wenn ihr uns ein bisschen genauer und näher kennenlernen wollt, dann schaut da vorbei. Und ich hoffe, wir sehen uns dann auf Instagram, Radio Super 80s.

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1: Die FPÖ schießt sich in der Sommerpause weiter auf Innenminister Gerhard Kahner ein. Heute hat FPÖ-Fraktionsführer Christian Hafenecker ein Papier präsentiert, das Bedienstete des Innenministeriums auf die Befragungen im Pilnacek-U-Ausschuss vorbereitet hat. Die Existenz des Papiers war bereits durch Innenminister Gerhard Kahner bestätigt. Der U-Ausschuss hatte das offiziell nicht zu Gesicht bekommen. Hafenecker stellt Kahner ein Ultimatum, das Dokument bis Freitagabend zu liefern, sonst würde es die FPÖ tun. EU-Expertinnen und Experten empfehlen ein Mindestalter von 13 Jahren für die Nutzung von sozialen Netzwerken. Kinder bis 2 Jahre sollen laut dem Bericht überhaupt keine Bildschirmzeit haben. Die EU-Kommission will im Herbst einen Gesetzesvorschlag vorlegen. In Österreich plant die Bundesregierung ein Social-Media-Verbot für unter 14-Jährige. Fliegen wird immer teurer, das zeigt eine aktuelle Studie des Deutschen Zentrums für Luft- und Raumfahrt. Selbst bei den Billigfliegern sind die Preise in diesem Sommer deutlich gestiegen. Als Gründe werden unter anderem das knappe Flugangebot sowie hohe Gebühren und Steuern genannt. Ein 18-Jähriger ist bei einem Unfall mit einem Tuk-Tuk in Niederösterreich lebensgefährlich verletzt worden. Ein 35-Jähriger ist mit einem kleinen LKW gegen das Fahrzeug gekracht und zunächst geflüchtet. Ein später bei ihm durchgeführter Alkomat-Test war positiv. Der Führerschein des Mannes ist vorläufig weg.
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4: Der Blick aufs Wetter, es sieht trocken aus heute Abend. Ein paar Gewitter höchstens, die von Italien aus nach Österreich reinziehen. Also Kärnten, Tirol, Vorarlberg. Tiefstwerte zwischen 13 und 21 Grad. Schwül und unbeständig morgen, immer wieder auch Gewitter. Am heißesten ist es in Wien mit 33 Grad. Nicht mehr ganz so viel Sonne wie zuletzt. Mittwochs wechselhaft, schwül, gewittrig. 31 als Höchstwerte. Das ist auf den Straßen los. Wien, Erzbergerlände und A4, Staurichtung Schwechat, wegen der Bauarbeiten bei Simmering. Tangente Richtung Kagran, Stau zwischen Hansonkurve und Knotenprater. Richtung Südautobahn staut zwischen Hirschstetten und Knotenprater. Linz A7 Richtung Westautobahn Stau zwischen Föst und Wiener Straße. Salzburg A10, bei Hüttau gibt es Bauarbeiten. Stau Richtung Salzburg, es ist außerdem ein Unfall passiert, also sicher 30 Minuten Zeitverlust. Gute Fahrt.
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Es sind nur noch ein paar kleine Schritte bis zum Feierabend und wir begleiten euch bis zur Ausgangstür. Aber nicht nur wir alleine, nein, wir haben auch die größten Hits der 80er mit, nämlich Paul McCartney und Michael Jackson sind mit dabei, Limahl mit Only for Love und den Anfang macht Kim Wilde, You Keep Me.

0: Wenn zwei musikalische Größen wie Paul McCartney und Michael Jackson aufeinandertreffen, dann kann es nur legendär werden. Und genauso wurde es mit Say, Say, Say, einem der größten Hits der 80er. Ja, aber warum ist es denn so besonders? Natürlich, weil sie hervorragende Musiker sind, aber auch, weil sie einfach sie selbst sind, ihren Stil gefunden haben und zu diesem Stil ganz selbstbewusst gestanden sind. Und das ist was, das kann man sich, glaube ich, auch ins Leben mitnehmen, denn wenn man selbst ist, dann kann man eigentlich nichts damit falsch machen. I am what I am, Gloria Gaynor.
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1: Und den nächsten Super Summer Song spiele ich euch nur als Erinnerung, dass ihr auch nach der Arbeit noch gerne ins Freibad gehen könnt und euch die Sonne auf den Bauch scheinen lassen könnt, denn der Song versprüht so richtig die Summer-Vibes. Also Freibad nicht nur aufs Wochenende beschränkt, sondern jederzeit möglich. Rein da, einen schönen Super-Summer.

Schön, dass ihr mit dabei seid am Montag auf Radio Super 80s und dass das Wochenende auch anstrengend sein kann, obwohl man gar nicht arbeitet, das habe ich jetzt am Wochenende erlebt, denn ich war am Samstag auf einer Schiffsreise nach Krems. Ja, gar nicht so weit, also eine Stunde von Wien und ich muss sagen, war sehr, sehr nett, aber alles in allem hat 14 Stunden gedauert. 3 Stunden davon waren wir in Krems. Ja, also muss schon sagen, es war eine lange Schiffsfahrt.

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1: Die FPÖ schießt sich in der Sommerpause weiter auf Innenminister Gerhard Karner ein. Heute hat FPÖ-Fraktionsführer Christian Hafenecker ein Papier präsentiert, das Bedienstete des Innenministeriums auf die Befragungen im Pilnacek-U-Ausschuss vorbereitet hat. Die Existenz des Papiers war bereits durch Innenminister Gerhard Karner bestätigt. Der U-Ausschuss hatte das offiziell nicht zu Gesicht bekommen. Hafenecker stellt Karner ein Ultimatum, das Dokument bis Freitagabend zu liefern, sonst würde es die FPÖ tun. EU-Expertinnen und Experten empfehlen ein Mindestalter von 13 Jahren für die Nutzung von sozialen Netzwerken. Kinder bis 2 Jahre sollen laut dem Bericht überhaupt keine Bildschirmzeit haben. Die EU-Kommission will im Herbst einen Gesetzesvorschlag vorlegen. In Österreich plant die Bundesregierung ein Social-Media-Verbot für unter 14-Jährige. Fliegen wird immer teurer, das zeigt eine aktuelle Studie des Deutschen Zentrums für Luft- und Raumfahrt. Selbst bei den Billigfliegern sind die Preise in diesem Sommer deutlich gestiegen. Als Gründe werden unter anderem das knappe Flugangebot sowie hohe Gebühren und Steuern genannt. Ein 18-Jähriger ist bei einem Unfall mit einem Tuk-Tuk in Niederösterreich lebensgefährlich verletzt worden. Ein 35-Jähriger ist mit einem kleinen LKW gegen das Fahrzeug gekracht und zunächst geflüchtet. Ein später bei ihm durchgeführter Alkomat-Test war positiv. Der Führerschein des Mannes ist vorläufig weg.
2: Der Blick aufs Wetter, es sieht trocken aus heute Abend. Ein paar Gewitter höchstens, die von Italien aus nach Österreich reinziehen. Also Kärnten, Tirol, Vorarlberg. Tiefstwerte zwischen 13 und 21 Grad. Schwül und unbeständig morgen, immer wieder auch Gewitter. Am heißesten ist es in Wien mit 33 Grad, nicht mehr ganz so viel Sonne wie zuletzt. Mittwochs wechselhaft, schwül, gewittrig, 31 als Höchstwerte. Blick auf die Straßen, Wien A4. Wegen der Bauarbeiten bei Altsimmering, Staus Richtung Schwechat, zurück auf die Tangente und die Erdbergerlände. A23 Richtung Kagran, Stau zwischen Hansenkurve und Knotenprater. Richtung Südautobahn Staus zwischen Hirschstetten und Knotenprater. Linz A7 Richtung Westautobahn, Stau zwischen Föst und Wiener Straße. Auch auf der Umfahrung Traun, Stau bei Heid. Und Salzburg A10 Richtung Salzburg bei Hüttau. Bauarbeiten und Stau 30 Minuten länger. Gute Fahrt.
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Sascha Walter hier am Montag, den 13. Juli. Und was soll ich sagen? Mir geht's einfach gut. Warum geht's mir gut? Naja, wenn ihr da seid, da kann's mir ja nur hervorragend gehen. Und mit den größten 80er dazu, dann wird das eigentlich ein guter Tag. Das kann man sich direkt so ausmachen. Also einfach Radio Super 80s einschalten. Sollten mal ein paar Regenwolken über euren Köpfen hängen. Denn ich sag's euch, mit guter Laune und Positivität kriegen wir den Tag auch immerhin. Vor allem, wenn der Feierabend jetzt begonnen hat. Also einen wunderschönen Feierabend allerseits. Rein da in die Freizeit.

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Herbert Grönemeyer mit der Diskrepanz des Alkohols auf Radio Super 80s. Schön, dass ihr mit dabei seid. Und wenn wir schon bei Alkohol sind, ja, muss schon sagen, also so ein kleiner Spritzer im Sommer, ja, das, also es kann ja, also es schaut ja nicht, ne? Also so, vor allem, wenn man so wirklich am Strand liegen würde und dann in die Ferne schaut und dann, ja, dann kann man sich schon mal gut gehen lassen, würde ich sagen. Und gerade mit einem der größten Sommerhits der 80er von Chris Rea, On the Beach, da passt das irgendwie, ja, so in die Ferne schauen, nachdenken und den Super Summer genießen.

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Robert Palmer und UB40, was für eine wunderschöne Kombination. Ja, da entstehen so geniale Songs wie dieser hier, I'll Be Your Baby Tonight, für euch auf Radio Super 80s. Und ich wünsche euch einen wunderschönen Feierabend. Und ich weiß, ihr habt viel zu tun, ihr habt viele Aufgaben, wenn ihr nach Hause kommt, dann müsst ihr das alles noch abarbeiten. Aber ich probiere es mal anders, ich gebe euch eine andere Aufgabe. Versucht mal, euch den Nachmittag und den Abend freizuräumen. Vielleicht ist es irgendwie möglich, vielleicht könnt ihr eure Termine verschieben, damit ihr euch mal um euch selbst kümmern könnt. Das ist sehr, sehr, sehr wichtig und die Leute werden es schon verstehen.

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1: Die FPÖ schießt sich in der Sommerpause weiter auf Innenminister Gerhard Kahn ein. Heute hat FPÖ-Fraktionsführer Christian Hafenecker ein Papier präsentiert, das Bedienstete des Innenministeriums auf die Befragungen im Pilnacek-U-Ausschuss vorbereitet hat. Die Existenz des Papiers war bereits durch Innenminister Gerhard Kahn bestätigt. Der U-Ausschuss hatte das offiziell nicht zu Gesicht bekommen. Hafenecker stellt Kahn ein Ultimatum, das Dokument bis Freitagabend zu liefern. Sonst würde es die FPÖ tun. Die militärischen Spannungen zwischen den USA und dem Iran haben sich wieder drastisch verschärft. Nach schweren gegenseitigen Raketen- und Drohnenangriffen erklärt die Regierung in Teheran, die strategisch wichtige Straße von Hormuz wieder gesperrt zu haben. Das treibt die Ölpreise in die Höhe. Die iranischen Revolutionsgarden teilen heute mit, sie hätten als Reaktion auf jüngste US-Angriffe amerikanische Militäreinrichtungen am Persischen Golf ins Visier genommen. Fliegen wird immer teurer, das zeigt eine aktuelle Studie des Deutschen Zentrums für Luft- und Raumfahrt. Selbst bei den Billigfliegern sind die Preise in diesem Sommer deutlich gestiegen. Als Gründe werden unter anderem das knappe Flugangebot sowie hohe Gebühren und Steuern genannt. Ein 18-Jähriger ist bei einem Unfall mit einem Tuk-Tuk in Niederösterreich lebensgefährlich verletzt worden. Ein 35-Jähriger ist mit einem kleinen LKW gegen das Fahrzeug gekracht und zunächst geflüchtet. Ein später bei ihm durchgeführter Alkomat-Test war positiv. Der Führerschein des Mannes ist vorläufig weg.
2: Dunkelrot, die Wetterkarte, kein Regen, weit und breit und 30 Grad in Wien, 31 in Linz und 33 Grad in Innsbruck. Kein Regen noch, denn morgen wird es zwar nochmal heiß mit bis zu 33 Grad, aber es stehen noch einige Gewitter auf dem Plan. Von der Früh weg nass wird es zum Beispiel schon in Vorarlberg und in Tirol und im Laufe des Tages breitet sich der Regen dann aus. Los geht's in Wien auf der A4 Richtung Schwechat. Stau wegen Bauarbeiten bei Altsimmering. 30 Minuten dauert's hier länger. Es staut bis auf die Tangente und die Erdbergerlände zurück. Wenn's nach Schwechat geht, bitte auf der linken Spur fahren. A23 Richtung Kagran. Stau zwischen der Hansundkurve und dem Knoten Prater im Staubereich. Passieren immer wieder Unfälle. Bitte Vorsicht. Stau auf der A4 Stadt einwärts ab Simmering. A23 Richtung Südautobahn, Stau zwischen Hirschstetten und dem Knoten Prater, auch auf der A22 Stadt einwärts ab der Reichsbrücke. Oberösterreicher 7 Richtung Freistadt am Knoten Linz ist ein Unfall passiert, es staut auf die A1 zurück. Stau auch auf der Umfahrung Traun bei Haid wegen Überlastung. Und Salzburger 10 Richtung Salzburg bei Hüttau gibt es Bauarbeiten und immer wieder Stau. Hier dauert es 20 Minuten länger. Ich wünsche gute Nerven und eine sichere Fahrt.
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Wir starten mit vollem Elan in die volle Stunde, kurz nach 18 Uhr auf Radio Super 80s. Warum so viel Elan? Naja, ist doch klar, wir sind im Feierabend. Wie könnte es uns denn da sonst gehen? Also einsteigen in den Feierabendzug mit den größten Hits der 80er direkt in die Freiheit. Schön, dass ihr da seid. Yeah.

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Wenn Whitney Houston an das Mikrofon steigt, dann weiß man, Gänsehaut ist vorprogrammiert. Saving all my love for you hier auf Radio Super 80s. Und genau dieses Gefühl, das ich gerade beschrieben habe, diese Gänsehaut, dieser Moment, wenn ein Song kommt, der einen bewegt, der einen an so viele schöne Erinnerungen erinnert, dann kann man eigentlich auch von Magie sprechen.

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Sascha Walter hier für euch. Ich versuche euch zu motivieren, auch mal ans Handy ranzugehen, wenn man die Nummer gar nicht kennt. Denn wer weiß, vielleicht möchte da einfach nur jemand euch ein bisschen näher kennenlernen, vor allem, wenn es darum geht, was euer Lieblingsradiosender ist, und mit euch einfach über die größten Hits der 80er quatschen, könnte sich auszahlen, daran zu gehen, und wäre doch schön mal, sich auszutauschen, wirklich, wann höre ich Radio Super 80s, höre ich Radio Super 80s eigentlich rund um die Uhr? Ich muss sagen, ich schon. Anika mit Japanese Boy, denn solche Songs machen es einem so leicht, die ganze Zeit dran zu bleiben.

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1: Die Wiener Polizei hat einen mutmaßlichen internationalen Waffenschmuggler festgenommen. Der 35-Jährige soll in Österreich Waffenteile gekauft, illegal weiterverkauft und teilweise per Post ins Ausland verschickt haben. Bei einer Hausdurchsuchung werden Datenträger, Bargeld und Beweise über die Verkäufe der Griffstücke sichergestellt. Der Verdächtige sitzt in U-Haft. Die EU-Außenminister bleiben bei möglichen Sanktionen gegen Israel uneinig. Heute haben die Minister in Brüssel über die Ausweitung illegaler israelischer Siedlungen im Westjordanland beraten. Deutschland und andere Staaten beharren auf einen einstimmigen Beschluss, während etliche andere Mitgliedstaaten ein entschlossenes Vorgehen fordern. US-Präsident Donald Trump kündigt heute eine Seeblockade gegen den Iran an. Schiffe, die iranische Häfen ansteuern oder von dort abfahren, sollen wieder blockiert werden. Allen anderen Ländern soll ein fairer und offener Zugang zur Meeresenge von Hormus möglich sein. Zudem fordert Trump 20% des Frachtwertes als Entschädigung für die Sicherstellung der Passage. Im Innviertel hat die Polizei heute ein 4-jähriges Kind aus einem überhitzten Auto gerettet. Das stark verschwitzte Mädchen war angeschnallt und kann sich nicht selbst befreien. Die Mutter hat in der Zwischenzeit einfach jemanden besucht. Das Auto stand bei 27 Grad in der prallen Sonne, was nach 45 Minuten zu einer Temperatur von über 50 Grad im Inneren führen kann.
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4: Aktuell ist es noch überall trocken bei euch, aber im Laufe des Abends kommt dann schon der erste Regen nach Vorarlberg, Tirol und Oberkärnten. Es bleibt aber sehr warm, morgen dann unbeständiger und weniger Sonne als zuletzt. Die ersten stärkeren Gewitter starten von Salzburg bis Vorarlberg hinüber. Da wird es auch schon von der Früh weg nass und gewittrig. Im Laufe des Tages breiten sich die Gewitter dann aus. 33 Grad maximal bei euch im Burgenland zum Beispiel. Und der Rest der Woche, der bleibt ebenfalls unbeständig, aber noch heiß. Das tut sich auf den Straßen am Montagabend. Wiener 4 Richtung Schwechat. Stau wegen Bauarbeiten bei Altsimmering. 20 Minuten dauert hier länger. Es staut bis auf die Tangente und die Erdbeergerlände zurück. Wenn ihr nach Schwechat fahrt, bitte fahrt auf der linken Spur. A23 Richtung Südautobahn. Stau zwischen Hirschstetten und dem Knoten Prater. Und Tiroler 12 Richtung Bregenz zwischen Schwarz und Wattens. Bauarbeiten. Hier dauert 20 Minuten länger. Gute und sichere Fahrt.
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Mein Name ist Sascha Walter und ich habe die Avengers der 80er für euch versammelt, denn hier kommt Fairy Aid, hier kommt Joe Jackson, Cock Robin und ganz vorne steht natürlich Wham! Mit dem Club Tropicana. Schön, dass ihr dabei seid. Lehnt euch zurück und genießt die Avengers und lasst euch verzaubern. Los geht's mit dem Club Tropicana. Schönen Start in die volle Stunde.

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Ja, so klingen sie, die größten Hits der 80er, die euch nicht nur durch den Tag bringen, nicht nur am Morgen beim Aufstehen helfen. Nein, wir decken euch auch noch zu, wobei das bei den Temperaturen sowieso ein bisschen überflüssig ist. Wir tun es aber trotzdem, wenn ihr es wollt, denn uns gibt's rund um die Uhr. Und ich hoffe, ihr lasst den Abend gerade schön ausklingen und schaut auf euch. Denn ja, eigentlich, was für eine Frage, natürlich schaut ihr auf euch, denn ihr hört den besten Sender mit der besten Musik aus dem besten musikalischen Jahrzehnt. Schön, dass ihr mit dabei seid. Und das sind die Pet Shop Boys mit Love Comes Quickly. Also, schön, dass ihr dabei seid. Lasst es euch gut gehen. Lehnt euch zurück. Schönen Montagabend.

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1: Die Wiener Polizei hat einen mutmaßlichen internationalen Waffenschmuggler festgenommen. Der 35-Jährige soll in Österreich Waffenteile gekauft, illegal weiterverkauft und teilweise per Post ins Ausland verschickt haben. Bei einer Hausdurchsuchung werden Datenträger, Bargeld und Beweise über die Verkäufe der Griffstücke sichergestellt. Der Verdächtige sitzt in U-Haft. Die EU-Außenminister bleiben bei möglichen Sanktionen gegen Israel uneinig. Heute haben die Minister in Brüssel über die Ausweitung illegaler israelischer Siedlungen im Westjordanland beraten. Deutschland und andere Staaten beharren auf einen einstimmigen Beschluss, während etliche andere Mitgliedstaaten ein entschlossenes Vorgehen fordern. US-Präsident Donald Trump kündigt heute eine Seeblockade gegen den Iran an. Schiffe, die iranische Häfen ansteuern oder von dort abfahren, sollen wieder blockiert werden. Allen anderen Ländern soll ein fairer und offener Zugang zur Meeresenge von Hormuz möglich sein. Zudem fordert Trump 20% des Frachtwertes als Entschädigung für die Sicherstellung der Passage. Im Innviertel hat die Polizei heute ein 4-jähriges Kind aus einem überhitzten Auto gerettet. Das stark verschwitzte Mädchen war angeschnallt und kann sich nicht selbst befreien. Die Mutter hat in der Zwischenzeit einfach jemanden besucht. Das Auto stand bei 27 Grad in der prallen Sonne, was nach 45 Minuten zu einer Temperatur von über 50 Grad im Inneren führen kann.
2: Ich sehe da jetzt schon die ersten Regentropfen runterkommen, in Tirol in Reutte zum Beispiel, aber sonst schaut es noch trocken aus. Ein paar Wolken drücken sich aber schon herum in Vorarlberg und in Tirol. Und morgen geht's zwischen Vorarlberg und Salzburg gewittrig los, der Tag. Und es werden teils heftige Stürme. Im Laufe des Tages breitet sich das Nass dann aufs ganze Land aus, wird aber nochmal sehr heiß. Bis zu 33 Grad sind da drin. Und auch der Rest der Woche bleibt heiß, aber unbeständig. Zwei Meldungen sind übergeblieben. Einmal für Wien A4 Richtung Schwechat bei Altsimmering, wird noch an einem Kanaldeck gearbeitet. Keine Probleme aber mehr hier. Und Steiermark A2 Richtung Klagenfurt bei Gleisdorf West. Ein Unfall, hier ist nur eine Spur frei. 1 bis 2 Kilometer Stau. Das war's. Gute und sichere Fahrt wünsche ich.
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Montag, der 13. Juli und was soll ich euch sagen, wir haben ihn überstanden. Der Montag ist durch, wir haben ihn abgehakelt. Der nächste Montag kommt es in einer Woche, in 7 Tagen. Ach, darüber denken wir gar nicht nach. Wir haben jetzt die entspanntere Woche noch vor uns und ich bin jetzt auch dahin, denn ich habe jetzt auch Feierabend. Aber wir hören uns morgen natürlich ab 13 Uhr wieder und ich freue mich schon drauf. Und ich werde mich jetzt auch ins Auto schmeißen und natürlich die Größen jetzt der 80er ordentlich laut aufdrehen und mit euch Radio Super 80s hören. Macht es gut, ich wünsche euch einen schönen Abend und die Größen jetzt der 80er bleiben sowieso an eurer Seite. Schlaft's gut, macht's gut.

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